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0: Ich hab die Arbeit gerade neu für mich entdeckt.
1: Ja, ja.
0: Und deshalb gerade in Manila eingecheckt. Ja, die ersten Cocktails sind schon weg. So wie leider auch das Internet. Ja, ja. So macht

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1: Die Grazer Bürgermeisterin Elke K. wird heute im Gemeinderat wiedergewählt. Die KPÖ-Politikerin hat zusammen mit den Grünen eine knappe Mehrheit. Die Wahl der Vizebürgermeisterin dürfte sich aber noch bis morgen Abend ziehen. In Tirol wird seit gestern eine 69-jährige Frau vermisst. Die Frau hat gegen 6.30 Uhr ihr Wohnhaus in Großfolderberg im Bezirk Innsbruckland verlassen. Seitdem gibt es keinen Hinweis auf ihren aktuellen Aufenthaltsort. Eine groß angelegte Suchaktion ist im Gange. Die Polizei bittet um Hinweise. Rapid Wien hat gestern den Aufstieg in die Gruppenphase der Conference League verpasst. Die Hütteldörfer sind im Playoff-Rückspiel gegen Holtorf mit Lothian im Elfmeterschießen ausgeschieden. Damit verpasst Rapid auch das Startgeld von 3,17 Millionen Euro. Die Dürre hat der unteren Lobau in Wien weiter zugesetzt. Laut dem WWF geht es dem Schutzgebiet extrem schlecht. Die Naturschützer fordern, Wasser aus der Donau in die untere Lobau weiterzuleiten. Die Stadt Wien wartet derzeit auf ein Grundwasserströmungsmodell, um weitere Maßnahmen zu setzen.
2: Schönen guten Morgen heute am Donnerstag und angenehmes Sommerwetter steht heute an. Nicht so übertrieben heiß bei 40 Grad, sondern so 28 bis 33 Grad gibt es heute höchstens viel Sonnenschein. Außer in Tirol und Vorarlberg, da gibt es heute mehr Sahara-Staub.
3: Schönen guten Morgen heute am Donnerstag. Schön, dass wir gemeinsam in den Tag starten. Und das ist der Blick auf Österreichs Straßen. Da ist aktuell noch nichts los. Gute und vor allem sichere Fahrt.
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4: Morgen am Donnerstag. Heute ist mehr oder weniger die Generalprobe für den Freitagmorgen, auf den wir uns dann freuen. Starten wir rein mit 100% Popmusik aus Österreich. Ich bin der Florian Hörl. Es gibt jetzt zum Munterwerden ein Soda-Zitronen von Pipizza.

0: dabei.
1: Die Poxrocker Sisters habe ich diese Woche schon für euch kontaktiert. Ich will sie mal einladen zu einer Folge Töchter und Söhne, damit ihr sie besser kennenlernt. Und es schaut eigentlich ganz gut aus, dass das was wird. Jetzt kommt der Andy Baum und The Tricks, dessen Karriere vor 46 Jahren in Liverpool begonnen hat, als er dort einen Bandwettbewerb gewonnen hat. Gutes Pflaster für gute Musik. Fragt sie mal die Beatles. Still Remember Yvonne. Jetzt.

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0: Sterndal schauen. Das lassen wir jetzt. Jetzt setzen wir uns ins rosa Cabrio.
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0: Jakob Elias, der seinen neuen Song mehr oder minder gemeinsam mit seinen Fans, also mit euch, geschrieben hat. Da war er am Flohmarkt unterwegs Anfang des Jahres und hat sich drei Gegenstände geschnappt und dann seine Follower gefragt auf Social Media, aus welchen dieser drei Gegenstände soll ich einen Song machen? Und geworden ist es eben ein rosa Spielzeug-Cabrio.

Ich liebe Christina Stürmer mit der Wachmacher-Nummer des Morgens. Morgen Freitag spielt sie in Linz im Posthof ein Konzert und Laurenz Nikolaus sind Support und allein schon wegen denen müsst ihr eigentlich dort sofort hin. Jetzt kommt Stadtpoet. Wenn es stimmt, dann besteht das Duo aus Benji Hassler von Solo zu Viert und Hartmut Pollhammer von Solarkreis. Das lässt sich aber tatsächlich eher schwer recherchieren, weil die das eigentlich geheim halten wollen, wer sie sind. Ihnen geht's nur um die Musik. Mein Sommer kommt jetzt.

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1: Fast die Hälfte der Österreicherinnen und Österreicher ist gegen ein Verbot von künstlicher Intelligenz an Schulen. Laut einer aktuellen Studie lehnen 48% ein Verbot von KI-Plattformen wie ChatGPT ab. Anders sieht es bei der Nutzung von Smartphones aus. 62% sind für ein Verbot an Schulen. In Tirol wird seit gestern eine 69-jährige Frau vermisst. Die Frau hat gegen 6.30 Uhr ihr Wohnhaus in Großfolderberg im Bezirk Innsbruckland verlassen. Seitdem gibt es keinen Hinweis auf ihren aktuellen Aufenthaltsort. Eine groß angelegte Suchaktion ist im Gange. Die Polizei bittet um Hinweise. Rapid Wien hat gestern den Aufstieg in die Gruppenphase der Conference League verpasst. Die Hütteldörfer sind im Playoff-Rückspiel gegen Holzhof mit Lothian im Elfmeterschießen ausgeschieden. Damit verpasst Rapid auch das Startgeld von 3,17 Millionen Euro. Die Dürre hat der unteren Lobau in Wien weiter zugesetzt. Laut dem WWF geht es dem Schutzgebiet extrem schlecht. Die Naturschützer fordern, Wasser aus der Donau in die untere Lobau weiterzuleiten. Die Stadt Wien wartet derzeit auf ein Grundwasserströmungsmodell, um weitere Maßnahmen zu setzen.
2: Schönen guten Morgen heute am Donnerstag und es wird jetzt wieder von Tag zu Tag wärmer. Aber keine Sorge, so drückend heiß wird es auch nicht mehr. Heute Romane 33 Grad allerhöchstens, viel Sonnenschein, aber nicht ganz so schön ist es in Vorarlberg und Tirol wegen des Sahara-Staubs.
3: Hallo zu euch ins Auto, der Blick auf Österreichs Straßen und Obacht bitte in Niederösterreich. A1 Richtung Salzburg, ein Unfall bei St. Valentin im Baustellenbereich, da dauert es bereits länger. Und in Wien ein Unfall auf der Schönbrunner Straße, die ist gesperrt zwischen Margaretengürtel und der Reinbrechtsdorfer Straße. Da heißt es ausweichen, am besten über den Gürtel.
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4: Schönen guten Morgen, heute am Donnerstag. Wer von euch hat uns im Urlaub mit dabei? Ihr seid die wahren Radio Rot-Weiß-Rot-Ultras. Viel Spaß mit 100% Popmusik aus Österreich. Ich bin der Florian Hörl.

Von Martin Furtlehner alias Martin kommen wir jetzt zu Mike Meisen. In den 80ern hat er mit Pop begonnen, einen eigenen Musikverlag aufgebaut, in verschiedenen Projekten mitgespielt und dann umgeschwenkt und sich aufs Produzieren und aufs Drehbücherschreiben konzentriert. Einige Krimis hat er geschrieben oder mitgeschrieben, zum Beispiel Folgen von Blind ermittelt oder auch beim Tatort. Wir gehen aber jetzt zurück zu seinen Early Days ins Jahr 1985. Meisen mit Janine.

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0: Vom groben Boxer kommen wir jetzt zu einem sensiblen Menschen.
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0: Chris Novi bezeichnet sich selbst auf seiner Website als intermedialen Ausnahmekünstler. Intermedial, ja, Ausnahmekünstler. Naja gut, das wollen natürlich alle sein. Aber er macht Musik, er schreibt auch Bücher und er malt sogar. Und er ist hochsensibel. Das heißt, er reagiert sehr stark auf äußere Reize oder auch Emotionen. Und genau das verarbeitet er in seinem Song Sensibler Mensch und sieht es als Stärke.
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Für immer jung, Ambros und Hella. Ich bin jetzt in einem Alter angekommen, wo ich merke, das geht sich nicht aus. Aber wir können es uns vornehmen. Also damit wir einerseits fit bleiben und andererseits den Anschluss an die jüngeren Generationen nicht verlieren. Oder wie die Herrschaften Pizzerra und Jaus sagen, wir stürzen uns jetzt ganz einfach eine ins Leben. Weil daheim stemmt Leid. Das heißt bei uns.

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1: Fast die Hälfte der Österreicherinnen und Österreicher ist gegen ein Verbot von künstlicher Intelligenz an Schulen. Laut einer aktuellen Studie lehnen 48% ein Verbot von KI-Plattformen wie ChatGPT ab. Anders sieht es bei der Nutzung von Smartphones aus. 62% sind für ein Verbot an Schulen. In Tirol wird seit gestern eine 69-jährige Frau vermisst. Die Frau hat gegen 6.30 Uhr ihr Wohnhaus in Großfolderberg im Bezirk Innsbruckland verlassen. Seitdem gibt es keinen Hinweis auf ihren aktuellen Aufenthaltsort. Eine groß angelegte Suchaktion ist im Gange. Die Polizei bittet um Hinweise. Rapid Wien hat gestern den Aufstieg in die Gruppenphase der Conference League verpasst. Die Hütteldörfer sind im Playoff-Rückspiel gegen Holzhof mit Lothian im Elfmeterschießen ausgeschieden. Damit verpasst Rapid auch das Startgeld von 3,17 Millionen Euro. Der Baukonzern Porr hat seinen Gewinn im ersten Halbjahr deutlich gesteigert. Unter dem Strich bleiben 36,4 Millionen Euro übrig, um fast 24% mehr als im Vergleichszeitraum des Vorjahres. Die Produktionsleistung bleibt quasi stabil bei knapp 3,2 Milliarden Euro.
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2: Schönen guten Morgen heute am Donnerstag und der Sommer hängt noch eine Zugabe dran. Heute wird es wärmer als gestern bei höchstens 33 Grad, dazu viel Sonne, kein Regen, nur Sahara-Staub und den gibt es am ehesten im Westen Österreichs, in Vorarlberg und Tirol. Also Autowaschen ist in dem Bereich nicht so die gute Idee.
3: Schönen guten Morgen heute am Donnerstag. Schön, dass wir gemeinsam in den Tag starten. Und das ist der Blick auf Österreichs Straßen. Da ist aktuell noch nichts los. Gute und vor allem sichere Fahrt.
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4: 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Und zwar 100% Popmusik aus Österreich. 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

0: Georg Danzer, This Is My Frau. Eine großartige Hymne an seine bessere Hälfte. Neue Musik aus Österreich, die müsst ihr nicht suchen, die kommt zu euch.
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0: Michael Russ hat aktuell Kopfkino.
2: Kopfkino ist ein Song für alle Träumer da draußen. Soll ein kleiner Anreiz sein, sich die Ziele und Wünsche, die man sich oft nur vorstellt oder im Kopf ausmalt, wirklich beim Shop zu packen und anzugehen.
0: Kopfkino, jetzt für euch.

Zwickt's mir, auf dass es euch heute nicht so geht in der Firma und alles richtig schön geschmeidig läuft. Jetzt kommt Christina Stürmer. Sie lebt den Moment. Ja, das hat sie wirklich. Sie war ein paar Tage auf Urlaub am Meer mit der Familie. Aber jetzt ist sie wahrscheinlich wieder da. Immerhin hat sie morgen ein großes Konzert mit euch vor in Linz im Posthof.

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1: ÖVP-Bundeskanzler Christian Stocker ist heute bei einem Treffen der EU-Nettozahler in Berlin. Gemeinsam mit seinen Amtskollegen aus Deutschland, den Niederlanden, Dänemark und Finnland will er sich für eine spürbare Reduktion des EU-Budgets einsetzen. Der aktuelle Vorschlag der EU-Kommission sei für Österreich inakzeptabel, so Stocker. Die Dürre hat der unteren Lobau in Wien weiter zugesetzt. Laut dem WWF geht es dem Schutzgebiet extrem schlecht. Die Naturschützer fordern, Wasser aus der Donau in die untere Lobau weiterzuleiten. Die Stadt Wien wartet derzeit auf ein Grundwasserströmungsmodell, um weitere Maßnahmen zu setzen. Rapid Wien muss nach dem Aus in der Conference League wohl den Kader verkleinern. Das hat heute Sportgeschäftsführer Markus Katzer angekündigt. Durch die Niederlage im Elfmeterschießen gegen die Hearts entgehen dem Verein Millioneneinnahmen. Trainer Johannes Hoftorup hofft auf eine angemessene Reaktion seiner Mannschaft am Sonntag im Spiel gegen Sturm Graz. Der Baukonzern Porr hat seinen Gewinn im ersten Halbjahr deutlich gesteigert. Unter dem Strich bleiben 36,4 Millionen Euro übrig, um fast 24% mehr als im Vergleichszeitraum des Vorjahres. Die Produktionsleistung bleibt quasi stabil bei knapp 3,2 Milliarden Euro.
2: Schönen guten Morgen heute am Donnerstag und der Sommer ist noch nicht fertig mit uns. Heute noch heißer 33 Grad höchstens, Sonnenschein inklusive. Nur in Vorarlberg und Tirol kann es ein bisschen diesig werden, dank des Sahara-Staubs.
3: Der Blick auf Österreichs Straßen. Es läuft hervorragend, ganz Österreich noch im Ferienmodus. Keine Verzögerungen, die länger dauern als 10 Minuten. Gute und vor allem sichere Fahrt.
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4: Der 27. August, nächste Woche beginnt der meteorologische Herbst. Ich freue mich drauf, warme Tage ohne Hitzschlag. Aber jetzt erst einmal Donnerstag.

Mattea mit Einfach Nichts. Sie ist nach wie vor fest am Basteln. Unlängst hat sie auch wieder einen weiteren Song rausgebracht. Das kommt dann alles auf ihr zweites Album, das nächstes Jahr erscheinen soll. Jetzt kommt der Wilfried, der war wahnsinnig produktiv in seiner Zeit. 19 Alben rausgebracht, zig Singles rausgebracht, bei anderen mitgeschrieben, sogar als Produzent tätig gewesen und auch in Filmen und Serien hat er ab und zu mitgespielt. Wir hören jetzt Heidelbeeren.

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0: Falco ist ein Egoist hier auf Radio Rot-Weiß-Rot. Musik geht direkt in unser Herz, aber welche Musik?
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0: Ihr habt bestimmt auch Lieder, die euch schon euer ganzes Leben lang begleiten. Und dann gibt es sogar Musik, die hat es schon gegeben, da waren wir noch gar nicht auf der Welt. Und trotzdem trifft sie genau das Gefühl, das wir haben und brauchen, auch wenn wir nicht damit aufgewachsen sind. Nora Marie geht es so mit 70s Soul.

0: Nichts ist fix ist eine wunderbar doppeldeutige Botschaft. Einerseits kann es heißen, du kannst dich auf nichts verlassen. Andererseits kann es heißen, es ist nichts in Stein gemeißelt im Leben. Jetzt kommt der Norbert Schneider mit dem Song, der sein geheimer Hit ist.
1: Noch bekannter, witzigerweise, als das Take It Easy ist, merke ich bei den Live-Auftritten, obwohl es nie so im Radio gelaufen ist, aber es hat andere Wege genommen. Das singen einige Lehrer zum Beispiel mit ihren Kindern in der Schule. Und es kennen einfach viele Leute, ist dieses Herrgott-Schaube auf mich.
0: Auch nicht mal allzu lang hin, bis die Schule wieder losgeht. 7. September im Osten, 14. September im Westen. Und jetzt mitsingen. Herrgott-Schaube auf mich.

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1: ÖVP-Bundeskanzler Christian Stocker ist heute bei einem Treffen der EU-Nettozahler in Berlin. Gemeinsam mit seinen Amtskollegen aus Deutschland, den Niederlanden, Dänemark und Finnland will er sich für eine spürbare Reduktion des EU-Budgets einsetzen. Der aktuelle Vorschlag der EU-Kommission sei für Österreich inakzeptabel, so Stocker. Ein 35-jähriger Bulgare ist nach mehreren Wohnhauseinbrüchen in Niederösterreich festgenommen worden. Dem Mann werden 8 Taten in den Bezirken Mödling, St. Pölten, Baden und Korneuburg vorgeworfen. Vorwiegend soll er Bargeld, Schmuck und Lebensmittel gestohlen haben. Der Gesamtschaden beträgt etwa 4.000 Euro. Rapid Wien muss nach dem Aus in der Conference League wohl den Kader verkleinern. Das hat heute Sportgeschäftsführer Markus Katzer angekündigt. Durch die Niederlage im Elfmeterschießen gegen die Hearts entgehen dem Verein Millioneneinnahmen. Trainer Johannes Hoftorup hofft auf eine angemessene Reaktion seiner Mannschaft am Sonntag im Spiel gegen Sturm Graz. Der Baukonzern Porr hat seinen Gewinn im ersten Halbjahr deutlich gesteigert. Unterm Strich bleiben 36,4 Millionen Euro übrig, fast 24% mehr als im Vergleichszeitraum des Vorjahres. Die Produktionsleistung bleibt quasi stabil bei knapp 3,2 Milliarden Euro.
2: So gefällt mir die Wetterkarte. Fast nur Sonnensymbole, vielleicht in Niederösterreich, in St. Pölten, Wiener Neustadt auch ein paar Wolken mehr. Aber überall geht schon in Richtung Sommertemperatur. 21 Grad in Wien und Linz, 19 in Innsbruck und 22 in Graz. Heute werden es bis zu 33 Grad, also nochmal super heiß. Morgen könnten sie sogar nochmal an die 36 Grad ausgehen. So heiß wird es in Oberniederösterreich und auch der Obersteiermark. In der Nacht auf Samstag kommen dann Wolken vom Westen her ins Land und die bringen heftige Gewitter. Zwei Meldungen gibt's: Tiroler 12 Richtung Bregenz. Zwischen dem Knoten Innsbruck-Amras und Innsbruck-Mitte ein Unfall. Hier dauert es 10 Minuten länger. Und BR 177 Sperre zwischen Zierl-Ost und dem Seefelder Sattel nach einem Unfall. Hier geht's über Mösern weiter. Ich wünsche eine gute und vor allem sichere Fahrt.
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3: Schönen Donnerstagvormittag. Florian Hörl mein Name. Ich bin der, der hier die Regler bedient und die Knopferl drückt, damit bei euch feinster Pop aus Österreich rauskommt.

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0: Kult. Wenn ich dieses Wort höre, dann gibt es eigentlich nur einen ersten Gedanken. EAV.
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0: Die haben so viele Songs, die einfach irre gut ins Ohr gehen und die in Erinnerung bleiben, auch wenn ihr sie 10, 15 Jahre lang nicht hört. Einer davon ist für mich Küss die Hand, Herr Kerkermeister vom Album Geld oder Leben aus dem Jahr 1985. Der Dauergast in diesem Knast aus Zelle 102. Ja, wahrscheinlich nur die Bahnhofstraße 104 ist bekannter von Karl Bayer aus Romeo und Julia. Hier also Küss die Hand, Herr Kerkermeister. Ein Song der Kategorie, habe ich schon lange nicht mehr gehört.
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0: Kreis und quer mit Senorita, ein aktueller, frischer Song aus Österreich. Und auch die Klassiker haben natürlich ganz viel Raum hier auf Radio Rot-Weiß-Rot. Die Songs, die ihr euer Leben lang schon tief in eurer Seele tragt.
1: Also zu den Weißen Pferden habe ich einfach einen Urlaub mit Freunden vor 20 Jahren, an den ich denken muss.
0: Hier ist Georg Danzer, Weiße Pferde.

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1: ÖVP-Bundeskanzler Christian Stocker ist heute bei einem Treffen der EU-Nettozahler in Berlin. Gemeinsam mit seinen Amtskollegen aus Deutschland, den Niederlanden, Dänemark und Finnland will er sich für eine spürbare Reduktion des EU-Budgets einsetzen. Der aktuelle Vorschlag der EU-Kommission sei für Österreich inakzeptabel, so Stocker. Am Wiener Landesgericht hat heute der Mordprozess um die im Jänner 2018 getötete und in einem Waldstück verscharrte 21-jährige Jennifer S. begonnen. Angeklagt ist ihr Ex-Freund, der die junge Frau vorsätzlich getötet haben soll. Die Staatsanwältin sagt, er habe sie eiskalt erwürgt, weil er ihre Entscheidung, sich von ihm zu trennen, nicht akzeptieren konnte. Die Verteidigerin kündigt ein umfassendes und reumütiges Geständnis an. Rapid Wien muss nach dem Aus in der Conference League wohl den Kader verkleinern. Das hat heute Sportgeschäftsführer Markus Katzer angekündigt. Durch die Niederlage im Elfmeterschießen gegen die Hearts entgehen dem Verein Millioneneinnahmen. Trainer Johannes Hoff-Torup hofft auf eine angemessene Reaktion seiner Mannschaft am Sonntag im Spiel gegen Sturm Graz. Dolly Parton hat einen geheimen Song für das Jahr 2046 hinterlassen. Die Aufnahme mit dem Titel My Place in History ist bis zu ihrem 100. Geburtstag in einer Zeitkapsel unter Verschluss. Parton hat den Song im Jahr 2015 geschrieben und in einer Holzkiste in ihrem Freizeitpark Dollywood eingeschlossen. Sie ist ja am Dienstag im Alter von 80 Jahren gestorben.
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2: So gefällt mir die Wetterkarte. Fast nur Sonnensymbole. Vielleicht in Niederösterreich, in St. Pölten, Wiener Neustadt auch ein paar Wolken mehr. Aber überall geht schon in Richtung Sommertemperatur. 21 Grad in Wien und Linz, 19 in Innsbruck und 22 in Graz. Heute werden es bis zu 33 Grad. Also nochmal super heiß. Morgen könnten sie sogar noch mal an die 36 Grad ausgehen. So heiß wird es in Oberniederösterreich und auch der Obersteiermark. In der Nacht auf Samstag kommen dann Wolken vom Westen her ins Land und die bringen heftige Gewitter. Das tut sich auf den Straßen am Donnerstagvormittag. Oberösterreich B1 Richtung Linz bei Wels-West dauert 20 Minuten länger vor einer Baustelle. Und Tirol BR177 Sperre zwischen Zierlost und dem Seefelder Sattel nach einem Unfall. Hier geht's über Mühsam weiter. Gute und sichere Fahrt wünsche ich.
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3: Servus am Donnerstag, ihr seid richtig. Das ist euer Safe Space für 100% Popmusik aus Österreich. Radio Rot-Weiß-Rot mit Florian Hörl.

0: Why don't you listen to my music? Warum hörst du meine Musik nicht? Singen Espresso. Ja, da geht es halt nicht nur um die Musik selber, sondern auch darum, dass eine ganz besondere Person nicht so wirklich auf seinen Vibe anspringt. Jetzt kommt Christina Kosig.
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0: Und wir hören einen Song von ihr, nämlich nur die.

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0: 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Fräulein Peter ist auch ein sehr österreichischer Ausdruck. Jetzt kommt der Lukas Fendrich, der hat was zu sagen.
1: Im Endeffekt ist es nichts anderes als ein bisschen ein Weckruf an uns alle, dass wir Sachen einfach oder Dinge verändern müssen, weil wir meiner Meinung nach gerade auf einem ziemlich schlechten Weg sind. Das reicht einfach nur, wenn man ein bisschen nachdenkt drüber, was gerade abgeht und wie das Ganze auch ausschauen soll in 20 Jahren für unsere Kinder, für unsere Kindeskinder. Also einfach so ein bisschen Anreiz, ja, das war der Plan mit der Nummer.
0: Feuer über Wien ist ein Song, der sich mit dem Weltuntergang auseinandersetzt. Und wenn ihr heuer bei 40 Grad über den Stephansplatz spaziert seid, dann habt ihr das auch gefühlt. Hier ist er, Lukas Fendrich, Feuer über Wien.

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1: Die Gewerkschaft warnt heute vor Personalengpässen in den Wiener Kindergärten. Rund 1800 Pädagoginnen und Pädagogen würden dort fehlen, sagt Manfred Obermüller von der Gewerkschaft. Er fordert ein neues Vergütungspaket. Sollte dies nicht kommen, schließt er Maßnahmen für den Herbst nicht aus. Die Wiener Ärztekammer fordert weiterhin mehr Gürtelrose-Impfstoff. Seit fast einem Jahr gäbe es Schwierigkeiten bei der Bestellung des Vakzins für die Ordinationen. Die Impfung ist seit November des Vorjahres für Personen ab 60 Jahren und Risikogruppen kostenlos. Es fehle aber an ausreichenden Impfstoffmengen und Planungssicherheit, kritisiert die Kammer heute in einer Aussendung. Rapid Wien hat gestern den Aufstieg in die Gruppenphase der Conference League verpasst. Die Hütteldörfer sind im Playoff-Rückspiel gegen Holzhof mit Lothian im Elfmeterschießen ausgeschieden. Damit verpasst Rapid auch das Startgeld von 3,17 Millionen Euro. Der Baukonzern POR hat seinen Gewinn im ersten Halbjahr deutlich gesteigert. Unterm Strich bleiben 36,4 Millionen Euro übrig, fast 24% mehr als im Vergleichszeitraum des Vorjahres. Die Produktionsleistung bleibt quasi stabil bei knapp 3,2 Milliarden Euro.
2: Sonnig und sehr sommerlich, so geht's da durch diesen Donnerstag. 24 Grad schon in Wien, 24 in Linz und 24 auch in Innsbruck. Heute wird's ultra heiß mit bis zu 33 Grad. Morgen am Freitag zwar schon ein bisschen stürmischer, aber noch heißer, bis zu 36 Grad gehen da sich da aus in Niederösterreich wie in dem Burgenland. Aber eben dieser starke Sturm, da könnte sich dann auch ein bisschen frischer anfühlen. Am Samstag kommen dann heftige Gewitter, die ziehen auf Vorarlberg ins Land hinein und erreichen dann auch Kärnten oder Wien. Das tut sich auf den Straßen am Donnerstag. Mahlzeit. Probleme gibt es in Wien auf der Nordbrücke stadteinwärts. Hier Sperre nach einem Unfall. Ihr könnt über die Tangente ausweichen, aber auch hier Stau. Niederösterreich A2 Richtung Wien bei Wiener Neustadt. Ein Unfall im Baustellenbereich. Bitte unbedingt auf den baulich getrennten linken Spuren fahren. Das war's aber. Gute und sichere Fahrt.
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3: Mahlzeit, Donnerstagmittag. Ihr macht das Essen warm und ich wärme eure Herzen mit 100% Popmusik aus Österreich. Servus, ich bin der Florian Hörl.

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Eine Sehnsuchtshymne oder auch ein Lamour-Hatscher oder wie auch immer ihr dazu sagen wollt, Hansi Dujmitsch ausgeliefert. Jetzt wird es ein bisschen erdiger. Aus Tirol kommt Centik, die Band, deren Name auch mit super, bärig oder richtig lässig oder anderen positiven Superlativen zu übersetzen ist. Gender Toni Nix heißt der Song.

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0: Sunlacht. Roman Josef Schwendt, die Sunlacht. Heuer habe ich aber öfter das Gefühl gehabt, sie lacht uns aus, weil es gar so scharf war. Jetzt kommt der Georg Danzer mit seinem ersten großen Hit, Jöschau, aus dem Jahr 1975. Das hat damals funktioniert, das tut es noch heute, auch bei Radio Rot-Weiß-Rot-Hörer Ludwig.
1: Ja, mir hat es einfach gefallen, einfach der Inhalt und wie ihr das vorträgt. Naja, es ist so lustig, amüsant, wie der Macker da im Café da reinspaziert und wie die Leute reagieren. Es ist das schon was Besonderes, extrem unterhaltsam. Ja.

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5: Jetzt kommt die Band, deren Name nicht zu ihrem Style passt, wie ich finde, weil Krautschädel ist weder eine Heavy-Metal-Band noch irgendwas anderes allzu Wildes. Es ist eine Band, die coole Popmusik macht und die wir gern spielen hier auf Radio Rot-Weiß-Rot. Zum Beispiel Firefonger. Jetzt.

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1: Die ÖVP Burgenland fordert heute 10.000 Euro Startkapital für junge Menschen beim Bau des ersten Eigenheims. Laut Clubobmann Bernd Strobel sind dem Land durch die vorzeitige vergünstigte Rückzahlung der Wohnbaudarlehen 200 Millionen Euro entgangen. Mit der Summe hätten 20.000 Eigenheime gefördert werden können, so Strobel. Am Wiener Landesgericht hat heute der Mordprozess um die im Jänner 2018 getötete und in einem Waldstück verscharrte Jennifer S. begonnen. Angeklagt ist der Ex-Freund der damals 21-Jährigen, der die junge Frau vorsätzlich getötet haben soll. Er soll ihre Entscheidung, sich von ihm zu trennen, nicht akzeptiert haben, so die Staatsanwältin. Der 33-Jährige ist geständig. Nach dem 5:1 Dienstagabend gegen Celtic Glasgow wird es heute wieder spannend für den LASK. Um 18 Uhr findet nämlich in Monaco die Champions League Auslosung statt. Dann wissen die Linzer, auf welche Mannschaften sie in der Königsklasse treffen werden. Der Baukonzern Porr hat seinen Gewinn im ersten Halbjahr deutlich gesteigert. Unterm Strich bleiben 36,4 Millionen Euro übrig, fast 24% mehr als im Vergleichszeitraum des Vorjahres. Die Produktionsleistung bleibt quasi stabil bei knapp 3,2 Milliarden Euro.
2: Überall Sonnensymbole auf der Wetterkarte und schon 28 Grad in Graz, 26 in Innsbruck und 25 in Linz. Heute werden es bis zu 33 Grad und es bleibt vor allem trocken. Morgen am Freitag steht Hitze, Sonne, aber auch stürmischer Wind an, vor allem in Niederösterreich, Wien und dem Burgenland. Da kann auch ein bisschen Sahara-Staub dabei sein, dann wird das sehr diesig. Bis zu 36 Grad ab der Nacht auf den Samstag wird es dann nass. Los geht's in Niederösterreich auf der A2 Richtung Wien. Bei Wiener Neustadt ist in der Baustelle ein Unfall passiert. Die rechte Spur ist blockiert. Auf jeden Fall über die baulich getränkte linke Spur fahren. Bitte 20 Minuten dauert es hier länger. Wien-Nordbrücke, die Unfallstelle ist geräumt. Es staut aber noch in allen Richtungen. Und zu den Grenzwartezeiten für Kärnten. A11 vor dem Karawankentunnel, Blockabfertigung 20 Minuten plus. Und in Salzburg dauert es eine halbe Stunde länger. Bei der Einreise nach Österreich. Das war's. Ich wünsche eine gute und vor allem sichere Fahrt.
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3: Mahlzeit, kurz nach 1 ist es. Ich hoffe, ihr habt keinen Urlaub auf der Autobahn, sondern wirklich nach Urlaub. Hi, Melanie See ist da.

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Und ich und der Sommer. Braucht man mehr? Ja, ich finde, es ist gar nicht so schlecht, dass die Temperaturen jetzt vielleicht nicht mehr ganz so heiß sind. Das genügt schon, oder? Gute Musik wäre noch ein Hit, aber die bekommt sie sowieso hier auf Radio Rot-Weiß-Rot. Bei uns gibt es 100% Musik aus Österreich. Das ist Patrick Lux für euch.

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Wir sind uns einig, dass es ein grandioser neuer Song ist, die Meierin mit Butter, aber wir waren uns nicht einig, ob Nutella-Brot mit oder ohne Butter. Sie sagt ohne Butter, ich bin die Fraktion mit Butter. Wo gehört ihr dazu? Bitte unterstützt mich ein bisschen, ich habe das Gefühl gehabt, ich war irgendwie mit meiner Meinung in der Minderheit. Schickt mir eine WhatsApp-Sprachnachricht, den Link gibt's auf rotweißrot.fan. Schönen Donnerstagnachmittag.

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1: Die Gewerkschaft warnt heute vor Personalengpässen in den Wiener Kindergärten. Rund 1800 Pädagoginnen und Pädagogen fehlen dort, sagt Manfred Obermüller von der Gewerkschaft. Er fordert ein neues Vergütungspaket. Sollte das nicht kommen, schließt er Maßnahmen für den Herbst nicht aus. Die EU-Verpackungsverordnung stößt im Handel weiter auf Ablehnung. Heute hat die Wirtschaftskammer die EU-Kommission erneut aufgefordert, die Verordnung praxisgerecht zu überarbeiten. Bis dahin brauche es ein Stop the Clock, also eine Verschiebung der Anwendungsfristen. Viele Regularien seien noch gar nicht in Kraft, die bereits geltenden Regeln nur die Spitze des Eisbergs. Eine 12-Jährige ist in Tirol von zwei Teenagern brutal attackiert worden. Die 14- und 13-jährigen Mädchen haben ihr mehrmals gegen den Kopf getreten, ein Büschel Haare ausgerissen und die Tat gefilmt. Sie bedrohen das Mädchen mit vorgehaltenem Messer. Mit dem Umbringen sollte das Opfer um Hilfe schreien. Die 12-Jährige erleidet Schwellungen und Hämatome im Gesicht. Die 14-Jährige ist bereits ausgeforscht worden und ist geständig. Die ÖVP Burgenland fordert heute 10.000 Euro Startkapital für junge Menschen beim Bau des ersten Eigenheims. Laut Clubobmann Bernd Strobel sind dem Land durch die vorzeitige vergünstigte Rückzahlung der Wohnbaudarlehen 200 Millionen Euro entgangen. Mit der Summe hätten 20.000 Eigenheime gefördert werden können, meinte er.
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4: Zu den Wettertrends, es bleibt so sonnig heute Nachmittag, es ist aber windig, damit zieht auch immer wieder Sahara-Staub über den Himmel, es kriegt bis zu 33 Grad. Der heißeste Tag dieser Woche ist morgen, Freitag, 36 Grad möglich stellenweise. Es ist sonnig, aber auch immer mal mit Gewittern am Abend und der Himmel könnte diesig sein. Samstag ruhiger Sommertag, Sonne-Wolken-Mix, überall unter 30 Grad. Was ist auf den Straßen los? Steiermark B114, Sperre zwischen Hohentauern und Trieben nach einem Unfall, Umleitung über die A9. Sperre der B117 wegen der Bauarbeiten zwischen St. Gallen und Altenmarkt. Es gibt eine beschilderte Umleitung. Kärnten A10 Richtung Salzburg, Blockabfertigung vor dem Wolfsbergtunnel, 20 Minuten länger. Und zu den Grenzwartezeiten Kärnten A11, Blockabfertigung vor dem Karwankentunnel, 20 Minuten länger. Und in Salzburg dauert es 30 Minuten länger bei der Einreise nach Österreich. Gute Fahrt!
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6: Hi, Melanie Seester.

Ich mag ja unsere unterschiedlichen Dialekte und ich persönlich, ich finde den Kärntner Dialekt so sympathisch. Ich habe noch keinen einzigen Kärntner oder Kärntnerin kennengelernt, die irgendwie unsympathisch geklungen haben. Gibt's glaube ich nicht. Und Verena Wagner steht auch wahnsinnig zu ihrem Dialekt und bringt ihn auch in ihre Musik an und ich finde, das macht es auch nochmal sympathischer, nochmal ehrlicher und geht so richtig unter die Haut. Lead Me On, jetzt für euch auf Radio Rot-Weiß-Rot.

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Martin, letzter Sommer. Wie gefällt euch die Nummer? Ist nämlich ganz neu hier auf Radio Rot was Rot. Immer von 6 bis 20 Uhr einmal die Stunde was ganz Frisches für eure Ohren. Und ihr könnt mir gerne Bescheid geben, wenn euch das taugt oder wenn ihr eine andere Musik uns haben wollt. Da haben wir jetzt ganz viel Platz, immer mittwochs von 11 bis 13 Uhr. Einfach bei WhatsApp Sprachnachricht schicken. Den Link gibt's auf rotweißrot.fan.

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2: Motivation gefällig, die braucht man, oder? Damit wir nicht so in den Donnerstagsnachmittagstief da irgendwie reinrutschen. Lemo hilft uns jetzt mit Tu es.

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1: Die Gewerkschaft warnt heute vor Personalengpässen in den Wiener Kindergärten. Rund 1.800 Pädagoginnen und Pädagogen fehlen dort, sagt Manfred Obermüller von der Gewerkschaft. Er fordert ein neues Vergütungspaket. Sollte das nicht kommen, schließt er Maßnahmen für den Herbst nicht aus. Die EU-Verpackungsverordnung stößt im Handel weiter auf Ablehnung. Heute hat die Wirtschaftskammer die EU-Kommission erneut aufgefordert, die Verordnung praxisgerecht zu überarbeiten. Bis dahin brauche es ein Stop the Clock, also eine Verschiebung der Anwendungsfristen. Viele Regularien seien noch gar nicht in Kraft, die bereits geltenden Regeln nur die Spitze des Eisbergs. Eine 12-Jährige ist in Tirol von zwei Teenagern brutal attackiert worden. Die 14- und 13-jährigen Mädchen haben ihr mehrmals gegen den Kopf getreten, ein Büschel Haare ausgerissen und die Tat gefilmt. Sie bedrohen das Mädchen mit vorgehaltenem Messer. Mit dem Umbringen sollte das Opfer um Hilfe schreien. Die 12-Jährige erleidet Schwellungen und Hämatome im Gesicht. Die 14-Jährige ist bereits ausgeforscht worden und ist geständig. Die ÖVP Burgenland fordert heute 10.000 Euro Startkapital für junge Menschen beim Bau des ersten Eigenheims. Laut Clubobmann Bernd Strobel sind dem Land durch die vorzeitige vergünstigte Rückzahlung der Wohnbaudarlehen 200 Millionen Euro entgangen. Mit der Summe hätten 20.000 Eigenheime gefördert werden können, meint er.
2: Zu den Wettertrends: Es bleibt so sonnig heute Nachmittag, es ist aber windig, damit zieht auch immer wieder Sahara-Staub über den Himmel. Es kriegt bis zu 33 Grad. Der heißeste Tag dieser Woche ist morgen, Freitag, 36 Grad möglich stellenweise. Es ist sonnig, aber auch immer mal mit Gewittern am Abend und der Himmel könnte diesig sein. Samstag ruhiger Sommertag, Sonne-Wolken-Mix, überall unter 30 Grad. Kurzer Blick auf die Straßen. Tangente in Wien Richtung Kagran, erste Staus zwischen Labergtunnel und Knotenprater. Steiermark S36 bei Knittelfeld, Achtung, Richtung St. Michael, da steht ein defekter LKW. Kärnten A10 Richtung Salzburg, Blockabfertigung vor dem Wolfsbergtunnel, bei Gmünd 15 Minuten länger. Und Salzburg-Walserberg 45 Minuten länger bei der Einreise nach Österreich. Gute Fahrt!
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3: Der Lieblingssong von meinem Freund. Okay, vielleicht nicht ganz Lieblingssong, aber auf jeden Fall der Falco-Lieblingssong von meinem Freund. Schönen Donnerstagnachmittag, wir haben es kurz nach drei. Das ist Brillantin Brutal und ich bin Melanie See.

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0: kurz nach 3:30, der Feierabend ist eigentlich schon in greifbarer Nähe, könnte man sagen. Und wenn ich mir so denke, wie wir jetzt noch besser durch den Donnerstag kommen könnten, hätte ich eine Idee. Was Neues, was Frisches für eure Ohren. Seid ihr mit dabei? Ich habe The Most Company jetzt für euch mit Bleib stehen.
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1: Die Gewerkschaft warnt heute vor Personalengpässen in den Wiener Kindergärten. Rund 1800 Pädagoginnen und Pädagogen fehlen dort, sagt Manfred Obermüller von der Gewerkschaft. Er fordert ein neues Vergütungspaket. Sollte das nicht kommen, schließt er Maßnahmen für den Herbst nicht aus. Die EU-Verpackungsverordnung stößt im Handel weiter auf Ablehnung. Heute hat die Wirtschaftskammer die EU-Kommission erneut aufgefordert, die Verordnung praxisgerecht zu überarbeiten. Bis dahin brauche es ein Stop the Clock, also eine Verschiebung der Anwendungsfristen. Viele Regularien seien noch gar nicht in Kraft, die bereits geltenden Regeln nur die Spitze des Eisbergs. Laut Berichten hat der CIA-Chef Russland vor einem Angriff auf NATO-Verbündete gewarnt. Der Direktor des US-Geheimdienstes war diese Woche in Moskau. Außerdem soll er weniger Unterstützung für den Iran gefordert haben. US-Präsident Donald Trump hat das Treffen gestern bestätigt. Der Kreml sagt aber, dass es kein Treffen mit Putin gegeben hat. Die ÖVP Burgenland fordert heute 10.000 Euro Startkapital für junge Menschen beim Bau des ersten Eigenheims. Laut Clubobmann Bernd Strobel sind dem Land durch die vorzeitige vergünstigte Rückzahlung der Wohnbaudarlehen 200 Millionen Euro entgangen. Mit der Summe hätten 20.000 Eigenheime gefördert werden können, meinte er.
2: So, Wetterupdate. Trocken und klar geht's in den Abend rein. 11 bis 21 Grad dabei als Tiefstwerte über Nacht. Freitagmorgen sehr heiß, 36 Grad, oft sonnig. Dazu aber auch Sahara-Staub am Himmel, später abends Schauer und Gewitter im Westen. Samstag zeitweise sonnig, deutlich frischer, 22 bis 30 Grad, am wärmsten im Osten. Das Update von den Straßen, Tangente in Wien, in beiden Richtungen Stau, Richtung Kagran zwischen Lahrbergtunnel und Knotenprater, Richtung Südautobahn staut es zwischen Stadtlau und Knotenprater. Die Schüttelstraße ist gesperrt bei der Franzensbrücke wegen eines Feuers, es gibt erheblichen Stau. A7 in Linz, Richtung Westautobahn, Stau zwischen Föst und Salzburger Straße wegen der Bauarbeiten. B1 Richtung Wels, bei Gunskirchen Stau wegen der Bauarbeiten. Und auch der B127 wird gebaut in Puchenau. Richtung Rohrbach immer wieder Stau, teilweise zurück bis Linz. Und eine Grenzwartezeit bei der Einreise nach Österreich. Salzburg, dreiviertel Stunde länger am Walserberg. Gute Fahrt!
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3: Kurz nach 4. Hi, Melanie Seester.

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Sie schreibt super gerne über Freundschaft und wie wichtig es ist, wirklich gute Freunde zu haben. Sie sagt auch immer, das ist mein Dorf. Und ich glaube, sie hat auch ziemlich Glück und wirklich auch schon lange Freundinnen und Wegbegleiter an ihrer Seite. Ina Regen, Du bist da, gibt's gleich für euch hier auf Radio Rot. Vorher habe ich aber noch einen Klassiker von Georg Danzer mit dabei. Denn ihr wisst, auch am Donnerstagnachmittag gibt's hier natürlich 100% Musik aus Österreich.

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0: Kurz nach 4:30. So klingen 100% Musik aus Österreich.
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0: 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Und das kommt jetzt von Zweisiedler, Sommer in Wien.
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Ich habe da letztens so einen blöden Schmäh gemacht zu Keiner mag Faustmann, so quasi, na, keiner mag ihn, aber wir mögen ihn auf jeden Fall. Und unser Musikchef fand es irgendwie nicht so lustig. Der hat gemeint, ja, weißt du nicht, ist keiner heißt sie, Faustmann heißt er und deswegen haben sie dann diesen Namen genommen. Das ist ja ein Duo, das das singt. Joje, ist scheinbar nicht so ankommen. Na gut, also keine Späße über Keiner mag Faustmann. 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
1: Die Gewerkschaft warnt heute vor Personalengpässen in den Wiener Kindergärten. Rund 1.800 Pädagoginnen und Pädagogen fehlen dort, sagt Manfred Obermüller von der Gewerkschaft. Er fordert ein neues Vergütungspaket. Sollte das nicht kommen, schließt er Maßnahmen für den Herbst nicht aus. Die EU-Verpackungsverordnung stößt im Handel weiter auf Ablehnung. Heute hat die Wirtschaftskammer die EU-Kommission erneut aufgefordert, die Verordnung praxisgerecht zu überarbeiten. Bis dahin brauche es ein Stop the Clock, also eine Verschiebung der Anwendungsfristen. Viele Regularien seien noch gar nicht in Kraft, die bereits geltenden Regeln nur die Spitze des Eisbergs. Laut Berichten hat der CIA-Chef Russland vor einem Angriff auf NATO-Verbündete gewarnt. Der Direktor des US-Geheimdienstes war diese Woche in Moskau. Außerdem soll er weniger Unterstützung für den Iran gefordert haben. US-Präsident Donald Trump hat das Treffen gestern bestätigt. Der Kreml sagt aber, dass es kein Treffen mit Putin gegeben hat. Die ÖVP Burgenland fordert heute 10.000 Euro Startkapital für junge Menschen beim Bau des ersten Eigenheims. Laut Clubobmann Bernd Strobel sind dem Land durch die vorzeitige vergünstigte Rückzahlung der Wohnbaudarlehen 200 Millionen Euro entgangen. Mit der Summe hätten 20.000 Eigenheime gefördert werden können, meinte er.
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2: So, Wetterupdate, trocken und klar geht's in den Abend rein. 11 bis 21 Grad dabei als Tiefstwerte über Nacht. Freitagmorgen sehr heiß, 36 Grad, oft sonnig. Dazu aber auch Sahara-Staub am Himmel. Später abends Schauer und Gewitter im Westen. Samstag zeitweise sonnig, deutlich frischer, 22 bis 30 Grad, am wärmsten im Osten. Kurzes Update von den Straßen. Unfallstellen in Niederösterreich. Einmal auf der A1 bei Lohsdorf Richtung Wien, 3 Kilometer Stau. Und Richtung Graz staut auf der A2 bei der SCS vor der Unfallstelle. Tangente in Wien. Richtung Kranstau zwischen Hansonkurve und Knotenprater. Richtung Südautobahn Stau zwischen Hirschstetten und Knotenprater. Linz A7, Überlastung wie immer Richtung Westautobahn, derzeit zwischen Föst und Salzburger Straße. Gunskirchen B1 Richtung Wels Stau wegen der Bauarbeiten. B127 Richtung Rohrbach in Puchenau Bauarbeiten, da kann der Stau teilweise bis Linz zurückreichen. Salzburg A10 bei Werfen Blockabfertigung 30 Minuten länger. Und die Grenzwartezeiten A11 vor dem Karawankentunnel, halbe Stunde länger bei der Einreise nach Österreich und auch vor Salzburg-Walserberg 30 Minuten länger Richtung Österreich. Gute Fahrt!
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3: Kurz nach 5. Für die Ersten geht's in den Feierabend rein. Und wie könnte das besser gehen als mit Falco? Hi, ich bin Melanie Seem.

0: Viertel nach fünf haben wir es gleich und jetzt kommt eine ganz besondere Version von dem Song, wo die Männer immer mit dem Hintern zum Wackeln anfangen. Na? Du wisst schon welcher. Und wir haben gleich drei Männer davon. Austria 3 singt für euch Macho Macho in der Live-Version auf Radio Rot-Weiß-Rot.
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0: Sie hat nicht nur einen Wiedererkennungswert, weil sie knallorange Haare hat, na nicht so wie Pumuckl, bei ihr schaut das richtig cool aus, sondern sie hat auch einen Wiedererkennungswert in ihrer Musik, in ihrer Stimme, finde ich. Es ist nämlich so ein bisschen rockiger Pop, würde ich jetzt mal sagen. Nicht so braver Pop, sondern ein bisschen so eine Würze. Und ich finde, das macht es richtig, richtig cool. Megan habe ich jetzt mit dabei für euch mit ihrem neuen Song Astrokalypse.
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1: Die Gewerkschaft warnt heute vor Personalengpässen in den Wiener Kindergärten. Rund 1.800 Pädagoginnen und Pädagogen fehlen dort, sagt Manfred Obermüller von der Gewerkschaft. Er fordert ein neues Vergütungspaket. Sollte das nicht kommen, schließt er Maßnahmen für den Herbst nicht aus. Ein 33-jähriger Mann ist heute in Wien zu lebenslanger Haft verurteilt worden, nachdem er seine Ex-Freundin im Jahr 2018 erwürgt und in einem Waldstück verscharrt hat. Zusätzlich wird er in ein forensisch-therapeutisches Zentrum eingewiesen. Das Urteil ist noch nicht rechtskräftig. Die Mutter der Getöteten hat 8 Jahre lang nach ihrer Tochter gesucht. Saudi-Arabien unterstützt vorerst den umstrittenen FIFA-Präsidenten Gianni Infantino. Der übernächste WM-Gastgeber hat heute seine Unterstützung zugesagt, allerdings mit einer zeitlichen Einschränkung. Man müsse die Leistungen Infantinos für den Fußball im vergangenen Jahrzehnt anerkennen, heißt es. Infantino steht nach seinen zurückgezogenen Plänen, die Fußball-WM teilweise durch Investoren zu vermarkten, stark unter Druck. Die Gasspeicher in Österreich sind derzeit zu knapp 2 Dritteln befüllt. Das ist etwas weniger als vor einem Jahr, aber deutlich mehr als in der Energiekrise 2021. Laut Experten ist die Versorgungssicherheit trotzdem gegeben. Derzeit sind 87% eines durchschnittlichen Jahresverbrauchs eingelagert.
2: Keine Sonne sehe ich zwischen Vorarlberg und der Linie Vöcklabruck und Völkermarkt, dann sehr wohl. Trocken bleibt es aber für alle und die Nacht gibt 11 bis 21 Grad her. Morgen Freitag, spektakulärer Tag. Hitze einmal bei 29 bis 36 Grad, natürlich verbunden mit Sonne, aber auch mit stürmischem Wind, mit Gewittern. Nicht mehr ganz so heiß dann der Samstag. Hier ist der Verkehrsüberblick für den Donnerstagabend. Wir beginnen in Niederösterreich. A1 Richtung Wien bei Pöchlern. Sperre nach einem Fahrzeugbrand, bitte weicht über die B1 aus. A1 Richtung Wien bei Losdorf, da ist die Unfallstelle dagegen geräumt. A2 Richtung Graz, abschnittsweise Stau zwischen dem Knoten Vösendorf und der SCS. A4 Richtung Ungarn, so wie gestern bei Bruck ein Unfall, da ist nur die rechte Spur frei, es gibt 2 bis 3 Kilometer Stau. Wien, A23 Richtung Kagran, Stop and Go zwischen der Hansumkurve und dem Knoten Prater, Stau auch auf der A4 Stadt einwärts abschwächert. Innerstädtisch in Wien, Stau auf der Nordbrücke, der Brigittenauerlände, am Franz-Josefs-Quai, der Grünberg und der Altmannsdorfer Straße Stadt auswärts. Oberösterreich A8 Richtung Voralpenkreuz bei Wels, der Tunnel Neuzmühle ist gesperrt, bitte weicht über die A25 aus. Salzburg, A10 Richtung Salzburg, Blockabfertigung bei Werfen und eine halbe Stunde Zeitverlust. Gute Fahrt!
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3: Kurz nach 6 haben wir's. Schönen Donnerstagfeierabend. Ich bin Melanie See, begleite euch heute mit Felix Mur, Peter Cornelius und Reinhard Fendrich.

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unser stündlicher Falco heute für den Feierabend. Also unser Musikchef meint es heute richtig gut mit den Falco-Fans, habe ich das Gefühl. Amerika. Ich hoffe, er genießt den Donnerstag. Hier ist Radio Rot-Weiß-Rot mit 100% Musik aus Österreich. Also.

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1: Die ÖVP Burgenland fordert heute 10.000 Euro Startkapital für junge Menschen beim Bau des ersten Eigenheims. Laut Clubobmann Bernd Strobel sind dem Land durch die vorzeitige vergünstigte Rückzahlung der Wohnbaudarlehen 200 Millionen Euro entgangen. Mit der Summe hätten 20.000 Eigenheime gefördert werden können, meint er. Ein 33-jähriger Mann ist heute in Wien zu lebenslanger Haft verurteilt worden, nachdem er seine Ex-Freundin im Jahr 2018 erwürgt und in einem Waldstück verscharrt hat. Zusätzlich wird er in ein forensisch-therapeutisches Zentrum eingewiesen. Das Urteil ist noch nicht rechtskräftig. Die Mutter der Getöteten hat 8 Jahre lang nach ihrer Tochter gesucht. Saudi-Arabien unterstützt vorerst den umstrittenen FIFA-Präsidenten Gianni Infantino. Der übernächste WM-Gastgeber hat heute seine Unterstützung zugesagt, allerdings mit einer zeitlichen Einschränkung. Man müsse die Leistungen Infantinos für den Fußball im vergangenen Jahrzehnt anerkennen, heißt es. Infantino steht nach seinen zurückgezogenen Plänen, die Fußball-WM teilweise durch Investoren zu vermarkten, stark unter Druck. Die Gasspeicher in Österreich sind derzeit zu knapp 2/3 befüllt. Das ist etwas weniger als vor einem Jahr, aber deutlich mehr als in der Energiekrise 2021. Laut Experten ist die Versorgungssicherheit trotzdem gegeben. Derzeit sind 87% eines durchschnittlichen Jahresverbrauchs eingelagert.
2: Regen in Graz, 30 Grad noch. Alle anderen Landeshauptstädte nur ganz knapp darunter. Also ein super Spätsommerabend ohne Schauer oder Gewitter. Die kommen aber morgen. Nach einem sehr heißen und stürmischen Tag inklusive Sahara-Staub bis zu 36 Grad bekommen wir. Aber auch ordentliche Kracher dann in der Nacht von Freitag auf Samstag. Der Samstag selbst, ja, der wird dann wieder normal sommerlich bis zu 30 Grad. In der Früh gingen dann diese Nachtschauer und Gewitter rasch ab. Hier ist der Verkehrsüberblick für den Donnerstagabend und wir beginnen in Niederösterreich. A1 Richtung Wien bei Pöchlern. Die Sperre nach dem Fahrzeugbrand ist aufgehoben. Wegen Arbeiten bleibt aber eine Spur blockiert. In weiterer Folge ist an Höhe Neuwinden bei Melch wieder ein Unfall passiert. Eine Spur ist da blockiert. Rechnet mit einem Gesamtzeitverlust von einer Dreiviertelstunde und weicht besser weiterhin bei Pöchlern über die B1 aus. A4 Richtung Ungarn bei Bruck an der Leiter. Da ist die Unfallstelle geräumt. Der Stau löst sich auf. Nach Wien zur A23 zur Tangente Richtung Kagran, Stau zwischen dem Labergtunnel und dem Knoten Prater, Stau auch noch auf der A4 Stadt einwärts ab Simmering. Und Salzburg noch, A10 Richtung Salzburg, bei Werfen gibt es weiterhin Blockabfertigung, allerdings verringert sich der Zeitverlust von 30 auf nunmehr 20 Minuten. Gute Fahrt!
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3: Kurz nach 7, hi, Melanie See ist da.

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Clash Coils Bier. Ja, das wäre jetzt gut für den Feierabend, oder? Ich bin eher Team Radler, wenn überhaupt. Bier ist jetzt nicht so meins. Aber was ich dafür feiere, ist Musik aus Österreich. Und ihr offensichtlich auch, denn ihr habt es zu uns gefunden. Hier auf Radio Rot-Weiß-Rot bekommt ihr nämlich 100% Musik aus Österreich. Und wenn ihr da einen besonderen Song hören wollt, der hier sonst vielleicht nicht läuft, dann haben wir jetzt am Mittwoch ganz, ganz viel Platz dafür. Es gibt nämlich neu für euch das Mittwochs-Wunschmenü. Gerne euren Lieblingssong schicken per WhatsApp-Sprachnachricht auf rot-weiß-rot.fan.

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1: Die ÖVP Burgenland fordert heute 10.000 Euro Startkapital für junge Menschen beim Bau des ersten Eigenheims. Laut Clubobmann Bernd Strobel sind dem Land durch die vorzeitige vergünstigte Rückzahlung der Wohnbaudarlehen 200 Millionen Euro entgangen. Mit der Summe hätten 20.000 Eigenheime gefördert werden können, meint er. Ein 33-jähriger Mann ist heute in Wien zu lebenslanger Haft verurteilt worden, nachdem er seine Ex-Freundin im Jahr 2018 erwürgt und in einem Waldstück verscharrt hat. Zusätzlich wird er in ein forensisch-therapeutisches Zentrum eingewiesen. Das Urteil ist noch nicht rechtskräftig. Die Mutter der Getöteten hat 8 Jahre lang nach ihrer Tochter gesucht. Saudi-Arabien unterstützt vorerst den umstrittenen FIFA-Präsidenten Gianni Infantino. Der übernächste WM-Gastgeber hat heute seine Unterstützung zugesagt, allerdings mit einer zeitlichen Einschränkung. Man müsse die Leistungen Infantinos für den Fußball im vergangenen Jahrzehnt anerkennen, heißt es. Infantino steht nach seinen zurückgezogenen Plänen, die Fußball-WM teilweise durch Investoren zu vermarkten, stark unter Druck. Die Gasspeicher in Österreich sind derzeit zu knapp 2 Dritteln befüllt. Das ist etwas weniger als vor einem Jahr, aber deutlich mehr als in der Energiekrise 2021. Laut Experten ist die Versorgungssicherheit trotzdem gegeben. Derzeit sind 87% eines durchschnittlichen Jahresverbrauchs eingelagert.
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3: Wir haben doch jetzt wieder mehr wolkenlose Flecken als vorher. Einmal von Bodensee bis ja, fast Wörgl und dann wieder zwischen der Linie Macht-Renk, Voitsberg, Ost und Südwärts. Das schaut ja mal nicht so schlecht aus. Die Nacht, ja, teilweise frisch. 11 bis aber auch 21 Grad. Trocken bleibt's für alle. Morgen Freitag die große Hitze. Diesmal im Osten 29 bis 36 Grad. Natürlich mit Sonne, begleitet aber auch durch stürmischen Wind, durch Sahara-Staub und durch starke Gewitter, dann vor allem am Abend und in der Nacht auf Samstag. Im Westen ist es dafür aber dann nicht mehr so heiß. Also am Samstag ist dann eh wieder alles normal, so bis zu 30 Grad. Hier ist der Verkehrsüberblick für den Donnerstagabend. Niederösterreicher 1 Richtung Wien bei Pöchlern. Da ist wegen Arbeiten nach einem Fahrzeugbrand noch eine Spur blockiert. Rechnet mit einem Zeitverlust von etwa 20 Minuten. Gute Nachrichten dagegen aus der Steiermark. S6 Richtung St. Michael. Die Sperre des Tanzenbergtunnels ist wieder aufgehoben. Der Stau löst sich auf. Wir bleiben in der Steiermark, kommen zur A9 in beiden Richtungen bei Seiersberg. Da gibt es Arbeiten nach einem Crash. Es ist jeweils die Überholspur blockiert. Bitte Vorsicht. Und Tirol. Kurzer Stau auf der A12 Richtung Kufstein, kurz vor Wattens. Da steht nämlich ein defekter LKW auf der rechten Spur. Gute Fahrt.
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4: Hallihallo, Melanie Seester.
5: Ich weiß nicht, ob du dich erinnerst.

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